beginnt die Umverteilung. Oben oder unten. Wir sind auch immer...

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1: Ui. Guten Morgen, Easy Riser Land. Wir starten in der neuen Woche mit einem ESC im Hinterkopf oder vielleicht auch, keine Ahnung, was wir gemacht haben, am Wochenende. Schönes Wetter gehabt und vielleicht noch ein bisschen rumgegondelt in der Kälte rum und haben auch aufgewärmt an dem blauen Himmel vielleicht oder so. Oder haben einfach regnen lassen, die letzte Woche. Ja, traditionsgemäss war es das verkehrsreichste Jahr bei der Auffahrt. Vielleicht sind da ja auch einfach im Stau stecken geblieben oder so. Wir stauen ja auch Stau da. Wir stauen gute Musik zusammen miteinander. Und ja, schauen wir in den nächsten Stau, wo da am Pfingsten uns entgegenkommt. Wir starten mit dem Promi-Flash in ein paar Minuten über das Open Air Grünen Wald. Halt auf Verlangen, da in ein paar Minuten.
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1: Und wenn man im Stau gestanden ist, dann laufen wir den Namen auch noch um in den Stiefeln. Und für das sind gute Schuhe wichtig.

Natürlich nicht ohne Jingle. Der Promiflash Teil 1 fürs Halt auf Verlangen Grünewald Festival, wo am 23. Mai unterhalb von Engelberg stattfindet. Eben in Grünenwald heisst das. Das ist irgendwo eine Haltestelle zwischen Engelberg und Stanz, wo man dann, oder richtig Engelberg hochfährt. Und dann muss man aber das Halt auf Verlangen gibt's eben gar nicht mehr. Dort ist jetzt ein Tunnel gebaut worden, schon länger. Und man haltet eben nicht mehr dort an. Und darum hat sich dort so ein Häuschen entwickelt, wo man, oder das Gelände, wo man gut kann Festival machen kann. Oder es ist auch ein Haus, wo man auch mieten kann, wo Musiker sich einmieten können und dort in dieser Umgebung aufnehmen, Musik machen, jammen, was auch immer. Ganz schön gelegen im Tal unten drauf. Und da Gelände im Gasthaus Grünewald ist immer an der Pfingsten ein Festival-Gelände, wo schon die legendäre grüne Blache, wo man von oben, dann, wenn man oben runterläuft, da sieht, die grüne schöne Blache. Wird da ja nicht mehr grün sein, haben sie geschrieben. Da muss man sich vorbereiten, wenn man schon jahrelang dabei war. Und es hat natürlich ein paar Zeltplatz und so. Alles, was dazugehört, und es spielen Künstler und Künstlerinnen vom In- und Ausland. Und ja, vielleicht sind da ja auch schon mal dort gewesen. Keine Ahnung. Und wunderbar gelegen und mega klein, angenehm, übersichtlich. Und man weiss, wo die Bar ist, man weiss, was WC ist. Man findet alles ein bisschen Monidage da gross und die Leute sind ganz freundlich und nett. Und ganz viele Bands spielen. Und wir werden nicht lange über das Open Air reden. Ich weiss gar nicht, wie viel das da ist. Das steht irgendwie auch nicht. Da wird nicht einmal gezählt, wie viel Open Air das da ist. Halt auf Verlangen. 2026 in unterhalb von Engelberg. Und Bands zum Beispiel sind so Berner Band wie Death by Chocolate, die haben ganz früh noch mal so ein Lied gehabt, wo sie gecovert haben, wo ich immer noch im Ohr habe, If You Want to Sing Out, wo in einem Film vorkam, ist Harold Mode vom Cat Steven gesungen und da kommt es herrlich von Death by Chocolate. 2001 ist das schon so.

Death by Chocolate aus Bern und die spielen natürlich mittlerweile auch natürlich härteren Sound, Indie-Rock, wo so ein bisschen gitarrenlastig ist und natürlich nicht das Lied hat jetzt da nicht die Band wirklich so repräsentiert. Es ist einfach ein alter Song, den ich immer noch gern los. Die spielen am Samstagabend, etwa um 12 Uhr. Die Band, die nachher kommt, spielt am Tag drauf, am Abend, am 9 Uhr, El Misan, Arabisch. Im Arabischen heisst das Gleichgewicht, El Misan übersetzt, und sie kommen aus Algerien. Und haben ausgleichende Harmonien, fließende Bewegungen mit dem Komponist, der Anur Kadur Sherif, hat die Band ins Leben gerufen und macht Maghreb Rock, Psychedelic Folk Fusion mit fesselnden Rhythmen, mit experimenteller Musik und Text im maghrebanischen Dialekt, zelebriert noch für Freiheit, für Sehnsucht, Generationen. Neue Generation, wo die Melancholie vom Exil beschreibt, wo alle musikalische Inbrunst zum Ausdruck gebracht wird, Grenzen überschreitet. Und mit ihrem Debütalbum Arba, wo Flucht bedeutet, beschwört El Misan die populäre Erinnerung und ansteckende Rhythmen aus dem eigenen Land. Genau, und verbindet so Ost und West und spielt dann im Grünwald am Sonntagabend. Und die tönt dann wieder so. Da kommt Saman Dani.

an dem Open Air spielen dann auch viele Bands noch, oder viele Bands. Eine Band wird dann in die kleine in Innenraum reingedrängt, oder wie sagt man, keine Ahnung. Die müssen einfach drinnen spielen und haben meistens ein halbstündiges Set und sie spielen zweimal. Und kleinere Bands, die nicht mehr wie drei Musiker sind. Und damals wird es am Samstag lang Erotik sein, ein Duo mit französischen Chansons, mit eigenen Songs, gekonnt charmant bei Vortreit, tockige Balladen mit dem Melk Thalmann und Patrick Habermacher, wo alte aus alten Luzerner Kultbands wie Stevens Nude Club kommen, oder Melk hat bei Them gespielt, oder bei Biscuits from Mars, haben ein neues Kapitel aufgeschlagen und werden dann so zwischendurch am Samstagabend spielen, am Viertel, ab 7, Viertel, ab 9, so zwischen den Bands, die draussen sich dann wieder vorbereiten können, spielen sie drinnen im engen schweiziger Raum und lässt richtig tätschen meistens. Genau, zum Abschluss können wir da noch Suicide Cat Doors aus Luzern, wo am Samstagabend werden spielen oder am Samstagabend das ganze Festival starten werden. Am 6. spielen die schon mit Road to Mayhem, haben sie das Debütalbum rausgebracht, 2025, also eine ganz frische Band vor einem Jahr, haben sie den Bandcontest Sprungfeder gewonnen in Luzern und im Sommer haben sie am Krienzer Hausberg ein B-Side-Festival gespielt und haben verschiedenste oder ein Album released im Südpol, also zu Luzern kennt man die Band, sind sogar recht gross am Durchstarten. Und vielleicht kommen sie ja auch mal da auf Schaffhausen. Da kommen Suicide Cat Doors mit Katz und Maus. Und wir hören noch mehr natürlich in der zweiten Stunde am 5 ab 7. Wir müssen noch bleiben. Übers Grüne werden noch Halt auf Verlangen Festival.

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The Baxter Jury kommt ja im August auch mal wieder in die Schweiz, ins Salzhaus irgendwann. Ja, wir freuen uns natürlich schon auf den Auftritt. Und Isolation Berlin, der Bus der stillen Hoffnung.

Sorry to Let You Go, Band um Andy Frick sind Motorizer. Und die nächste Band kommt aus der Schweiz, wo aber auch im Ausland mehr so Gehör findet. Bonaparte heisst das und ist der Song Let It Ring.

Wunderbare Songs von den Specials, unglaublich gut und immer das schön zum Hören. Pearls Café. Ja, wir gehen jetzt ein Glad zu dem Wetter über. Da kommen noch Chambers Brothers mit I Can't Turn You.

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4: Heute Montag wechselnd stark bewölkt mit wenig Sonne, dazwischen immer wieder nass. Vor allem am Nachmittag gibt es auch Blitz und Donner. Ich weiss nicht, ob wir mal Blitz und Donner gesehen haben. In den letzten paar Wochen hat es immer wieder geheißen Blitz und Donner. Ich bin noch nie in Blitz und Donner reingekommen. Keine Ahnung. Heute gibt es 6 bis 7 Grad am Morgen. Ist also richtig frisch noch. Am Nachmittag geht es wenigstens auf 15 Grad hoch. Das ist nicht so, ja, keine Ahnung. Mega erfreuend. Es bleibt bewölkt die ganze Woche oder bis Mitte Woche, dann aber am Donnerstag wird es dann langsam lockerer, aber es wird aber auch schon viel wärmer. Am Mittwoch gibt es auch schon 21 Grad. Am Samstag haben wir 28 Grad mittlerweile. Erzählen Sie wenigstens. Und das schmeckt ja dann schon richtig nach Sommer. Aber zuerst schauen wir noch im Regen an und dann kommt so ein Tag daher. The Day the Rain Came Down von der legendären Band The Felt.

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1: Und wir schauen an, wer alles Geburtstag hat. Am 18. Mai im Rockbusiness. Zum Beispiel der Martin Duffy, den wir auch schon gehört haben, während dem Wettersong, genau, mit der Band Feld, wo gesagt hat, es regnet den ganzen Tag. Genau, dort war er der Keyboarder bei der Indie-Rock-Band und ist dann zu Primal Scream, The Charlatans. Ja, so Bands, so Indie-Rock-Bands, wo man so muss kennen oder kann kennen. Er hat auch bei ganz vielen Supergruppen gespielt, den Jobs, mit dem Tim Burgess, mit dem Carl Barrett von den Libertines. Mit den Chemical Brothers hat er zusammengearbeitet, mit dem Paul Weller und. Ein wichtiger Mann im Rock-Business. Ist aber im Alter von 55 nach einem Sturz verstorben im Jahr 2022. Dann haben wir noch den Hugh Whittaker von den House Martins. The Caravan of Love ist so der Samenlöser in den 80er Jahren oder so. Russell Senior, er ist der Gitarrist von der Band The Pulp mit Common People, Disco 2000, ist er ein wichtiger Britpop-Mensch-Gitarrist. Toya, er hat auch Geburtstag, haben wir schon gehört, ganz am Anfang, mit den Boots Walking. Auch sie schon seit den 80er Jahren unterwegs und immer noch haut sie Sachen raus. Unglaublich energetisch, die Frau. Jim Mungini, Keyboarder von der Midnight Oil, spielt da Gitarre, hat in Neuseeland und Australien gelebt, hat mit Silverchair einmal so eine Grunge-Band gehabt und auch überall dabei, Pop-Rock-Sachen. Der Eric Reckless hat Geburtstag, von der Steve Records Artist. Der Mark Mottersbau von der Devo hat Geburtstag. Co-Founder New Wave Band, der Devo mit Whip It Up. Grandiose Songs. Der Rick Wakeman hat Geburtstag, auch er. Keyboarder, Songwriter, auch Fernseh- und Radiopräsentator, Moderator mit Space Oddity. Hat beim David Bowie mitgeklimpert, beim T-Rex, beim Cat Stevens, Elton John und. Also eine ganze Reihe von grossen Bands. Und er hat Vollgas gegeben, ganz früh. Hat bei Yes noch mitgespielt. Yes war auch noch so eine Band, die noch mitgerockt hat. Und hat auch das Mellotron so ein bisschen weiterentwickelt. Und eine klassische Klavierausbildung gehabt. Bevor er dann zu Yes gegangen ist, die Prog-Rock-Band. William Wallace von The Guess Who hat Geburtstag, George Alexander von The Flaming Groovies, The Joe Turner, The Big Joe Turner mit Flip, Flop and Fly und so weiter und so fort. Also auch unglaublich viele gute Songs. Und wir starten aber jetzt da mit dem Live am Mars, mit dem Rick Wakeman, mit dem David Bowie zusammen zum Abschluss. Lassen wir es ausklimpern.

0: 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Zweite Stunde, wir trüllen in die zweite Stunde rein. Wir haben ein schönes Wochenende mit dem ISC im Hintergrund vielleicht laufen lassen. Oder ich weiss nicht, hören dir da oder schauen dir da im Fernsehen. Man hört ja dann wunderbare Songs meistens. Ja, Bulgarien hat wenigstens gewonnen. Da kann man ja mal sagen, okay, die haben noch nie gewonnen dort. Das ist auch mal etwas Schönes. Ja, sind ja immer, keine Ahnung, knapp am zweiten Platz vorbei oder so. Mit dem Song Bangaranga. Ich habe mich nicht reingelassen, keine Ahnung, wie das tönt. Ich lasse jetzt auch nicht laufen. Es war ja noch Eishockey-WM natürlich und ganz viele andere Sachen sind gelaufen. Da im Studio hat 50 Titans gespielt. Vielleicht sind sie auch da gewesen und haben mitgerockt mit den Japanern im Studio innen. Genau. Wir schauen aufs Wochenende. Am Pfingsten geht es am Ringsten. Am Halt auf Verlangen im Grünwald Festival, wo da im Promi Flash vorgestellt wird. In ein paar Minuten.
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0: Und der erste Song geht an Russell Senior von der Band Pulp, wo der Gitarrist ist. Das Lied kennen wir wahrscheinlich. 14 war der Disco, natürlich. In der Disco 2000.

Proflash Teil 2 mit dem Halt auf Langfest. Film, Musikfestival natürlich, nicht Filmfestival. Musikfestival in Grünwald unterhalb von Engelberg, da ja auch wieder. Ich weiß eben nicht, welches Musikfestival das da schon ist, das 100. oder erstes 20. oder 30. 40. Ist auch nicht so wichtig. Es ist ein kleines Festival, wo immer wieder stattfindet, dort oben Richtung Engelberg. Und ein wunderbares Festival ist, wo man kann empfehlen, wo ein kleines Festival geblieben ist und nicht grösser kann werden auch, weil es den Platz gar nicht dazu hat. Und das macht es ja auch ein bisschen sympathischer. Bar und Zeltplatz, alles schön im Überblick. Man muss nicht Kilometer weit laufen, um irgendwo hinzukommen, sondern es ist alles auf einem Platz sozusagen. Auf einer kleineren, grösseren Bühne spielen sie auch in den Beiz rein. Und eine Band ist auch der Synthie Pop Troubadour, wo zweimal am Sonntag wird spielen, ein Berliner Strassenmusiker, wo Stephen Paul Taylor heißt und unter dem Künstlernamen Synthie-Pop Troubadour. Internet-Sensation ist nach eigenen Angaben sein Hit genau ist in den sozialen Netzwerken eingeschlagen wie eine Bombe und hat dort den gebürtigen Kanadier über Nacht zum Star gemacht gehabt. Sein Vater sagt genau, sein Onkel sagt genau, seine Tante sagt genau, sein Papa sagt auch genau und seine Katze, die sagt miau. Genau so ist es.

das Synthie-Pop-Troubadour am Sonntagnachmittag oder am Abend spielt und am Samstagabend haben wir Budget Boozers, anonyme Schweizer Band aus dem Raum Solothurn-Bern, schwer Alkoholiker-Gruppe mit einem Hang zum Glam-Rock mit gitarrenlastigen Bubblegum-Musik, haben sich 2005 schon entschieden für Glam-Punk-Universum zu gründen mit dem Fixplaneten Budget Boozers mittendrin. Freche Poesie und haariger Rock'n'Roll. Real Hippie Shit for Real Punks. Für die schon drei Alben draussen haben. Ihre ersten zwei haben sie selber rausgegeben. Love You, Hate You, ihren C-Pop-Punkigen Glam Bubblegum Hit. Haben sie uns um die Ohren geschlagen, natürlich auch bei Easy Riser. Ist einmal ein Song of the Week gsi, genau. Und genau. Ist ein Ohrwurm jetzt im Ohr in You Left Town Last Night to Leave It All Behind. You Left Town Last Night. Auch mit Budget Boozers mit Can't Run, Can't Hide 2024 erschienen.

Der Budget Bursus am Samstagabend, am 8. dann um halt auf Verlangen. Und am Sonntag haben sie auch immer wieder so ein Programm, wo dann auch noch ein bisschen andere Sachen drin hat. Am 1 startet ein Open Air mit einem Bingo, wo immer wieder stattfindet, das legendäre Bingo. Und dann gibt es auch am 2:30 oder 2:45 dann auch ein Märchen mit dem Michi Blatter und dem El Ricci, wo unglaublich schöne Märchen sind, unglaublich frei und erfunden sind meistens. Aber es gibt auch wahre Geschichten und Lieder, wo sie erzählen. Der Historiker Michael Blatter erzählt und der El Ricci singt wahrscheinlich dazu eine wahre Geschichte. Vom Mittelalter bis heute, von der Innerschweiz bis als andere Welt. Also andere Ende der Welt natürlich. Genau. Und dann spielt dann am 3:15 Mod Fasthang spielt fassgetriebene Garage-Punk mit psychedelischem Krautrock-Einschlag zwischen Inspiration zwischen Napalm, Def Can, Stereolab, PJ Harvey, François Hardy, Slayer und mischen also ihren Sound in Inspirationen mit einer Live-Show mit lautem, verfasstem und ruhigem, nuancengefüllten Musik. Da kommen jetzt mit Seen You Too Much und aus dem Jahr 2024 ist der Song. Und wir hören natürlich noch mehr Songs am 5 ab 8 da auf 107,2.

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The Bootchums mit Stick Together. The Bootchums spielen ja auf dem Arealfest vom Radio Rasa oder vom Rasa Fari im Gaswerk Areal am Samstag. Jetzt, 26. Mai ist es genau. The Bootchums. Und ihr seid vielleicht im Radio Rasa Studio letzte Woche. Und habt Samstag die Band da gehört.

0: Das sind die 50 Titans. 50 Titans haben hier im Radio Rasa Studio abgerockt und es war eine super Stimmung, wenn man da gehört.
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0: Direkt aus Japan, da ist die Radio Rasa Studios.
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0: Pure Rock'n'Roll aus Japan, live da im Radio Rasa Studio am letzten Samstag. Ende April ist eine neue Single rausgekommen, Heating Park, raus von den DMAs. Und die ist eine Band aus Australien, 2012 gegründet worden. Erinnert ein bisschen an Deftones, an träumerische, schwere Atmosphäre, aber weniger Metal-lastig.
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1: Healing Park von der DMA ist ein Song, ein Tribut an den legendären Hidden Park in Manchester, wo sie ihre australische Band 2023 ihres bisher größte Konzert im britischen Britpop-Wurzeln-Umfeld gespielt haben. Da der Song of the Week, die ganze Playlist findet ihr unter www.rasa.ch und dort mit sämtlichen Bands natürlich, die auf der Songliste stehen, von der Woche. Wir nehmen die Katze raus, die Katze von Jesus, von der Stefanie Schrank.

Und bevor wir zu den Ausgangstipps kommen, da kommt nochmal ein Scola-Tower-Song von Markus Dossenbach, der Gitarrist von What the Hell, wo da sein Solo-Projekt rausgehauen hat. Und 1. Mai mit Mission haben wir seine vierte Single dort gelassen und gehen aber jetzt wieder retour zu seinem Song Sick, wo er schon vorher rausgelassen hat.

Wir kommen zu der Veranstaltung Hinweis. Ihr wollt unter rasa.ch könnt ihr nachlesen, was alles so los ist. In und um Schaffhausen, zum Beispiel Kalifon, macht auf ihrem aktuellen Tour Halt in St. Gallen. Und das zwischen Stockholm und Turin. Die Band um Tim Rutili verbindet Folk, Country und elektronische Klangwelten zu einem einzigartigen, verträumten Sound zwischen Melancholie und Hoffnung. Ein seltenes Konzerterlebnis voller schräger Schönheiten und warmer Atmosphäre erwartet euch heute Abend im Palace ab der 8:30 in St. Gallen. Telefon hören wir da mit dem Song Funeral Singers.

Das also Kalifon in St. Gallen heute Abend ab der halben 9 im Palace in St. Gallen.

Und am Dienstag gibt's das traditionelle Kanti-Konzert 2026. Verspricht auch dieses Jahr ein abwechslungsreicher Konzertabend. Engagierte Schülerinnen und Schüler präsentieren ein vielseitiges Programm. Von Barock über Romantik bis Moderne. Auf Programm stehen virtuose Werke von Beethoven, von Sarasate, von Felix Godefroy. Dazu eine Filmmusik aus Amelie und Pirates of the Caribbean, Jazzstandards, spanische Klänge und los geht's. Morgen Abend um 7:30 in der Kante in Schaffhausen. Und natürlich lassen wir da noch ein bisschen Amelie laufen. Les Jours de Triste, vielleicht spielen sie ja da.

Das Filmmusik aus Amelie. Vielleicht am Kanti-Konzert 2026. Am Dienstagabend ab der 7:30 in der Kanti Schaffhausen hören wir dort vielleicht so Sachen. Am Mittwochabend startet ein Afro-Pfingsten in Winterthur. Afro-Pfingsten verwandelt sich ganz Winterthur in interkulturelle Begegnungszonen. Konzertmärkte, Workshops, Kunst, Filmparty, lässige Family Day und vieles, vieles mehr. Ganz nach dem Motto gemeinsam Vielfalt von der Afro-Kulturen zelebrieren.

Ciao. Damu eröffnet d'Ayer d'Afro-Pfingsten, der Schweizer Multi-Instrumentalist und mit äthiopischen Wurzeln verbindet. Elektronische Beats, Soul und eingängige Pop-Melodien zu einem dichten atmosphärischen Sound. Los geht's, das Konzert am 8:30 am Mittwochabend im Osttor in Winterthur. Und wie der Elchai Tamu kommt da mit dem Song Know My Name.

de El Chai Damu am Mittwochabend um 8:30 im Osttor im Winterthur für Afro-Pfingsten Winterthur.

am Pfingsten spielt ihr oder ist denn da halt auf Verlangen Open Air und unten dran in Stanz gibt es dort eine Ausstellung nach dem Motto No Time to Lose, ein pulsierende Nachtleben auf dem Land, wo Discos und Nachtleben mit Städten verbunden worden sind, täuscht sich mächtig auf dem Land und in den Kleinstädten gibt's, ist eine grosse Tradition an Musik und Tanzlokal gewesen, eine neue Ausstellung in Stanz zeigt. Hotspots in der Innerschweiz und Musikvergnügen. In den letzten 150 Jahren, zum Beispiel hört man da eben die Band Main Street, wo man es in den 80er Jahren gegeben hat und auch bis auf Hollywood geschafft hat.

Main Street, No Time to Lose, Instanz im Nidwaldner Museum Salz Magazin. Ist noch bis zum 1. November, kann man da schauen. Wir haben da auch Bands so gespielt wie Stefan Eicher, Beat Schlatter, Lilliput und alles in Nidwald, in den 80er bis 84, haben dort Punk-Konzerte stattgefunden und auch andere Sachen. Man ist nicht in der Stadt geblieben, man ist aufs Land gezogen zum Party machen. Das ist auch noch speziell. Am Donnerstag haben wir noch einen Ausgangstipp, natürlich auch fürs Radio Rasa. Dort spielt der Cosmic Vomit aus Zürich, Spacecore. Und mit dreifacher Geschwindigkeit durchs Weltall, mit einem Low-Fat-Orchester, ein ganzes Orchester natürlich auf Low-Fidelity-Pop-Band aus Schaffhausen, verzichtet natürlich auf Gitarre. Sie haben Orgel, Bass und Schlagzeug und rocken richtig gut los. Da geht es am 9. Uhr los, ab Türen geht am 8. Uhr auf. Können wir noch ein schönes, feines Bier trinken und wie Low-Fat tönen. Das kennen wir wahrscheinlich oder wissen wir. Oder da haben wir es mit dem Song.

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1: Dritte Stunde hier bei Easy Riser Land, im Easy Riser Land. Wir starten mit, wir kommen langsam aus dem Stau raus, würde ich jetzt mal sagen, von den Staulieder, die wir jetzt hier haben, ein bisschen nachgelassen. Wir kommen immer besser vorwärts und besser in den Tag rein. Vielleicht bleiben da noch ein paar Japaner hängen in den Musikohren 50 Cadence, wie wir gehört haben. Ja, die dritte Stunde schauen wir nochmal auf Pfingsten. Als Open Air im grünen Wald halt auf Verlangen, wo etliche Bands schon gespielt haben und noch spielen werden. Und da stellen wir die letzten drei noch vor, respektive auch schon solche, die wir in der ersten Stunde gehört haben, zu noch mal ein bisschen auffrischen, wer dort spielt. Two, three, four.
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1: Das in ein paar Minuten. Und vorher haben wir noch einen Song von The Suicide mit Dream Baby Dream. Der Song geht an Stefanie Kernikowski, die im Alter von 84 verstorben ist. Sie war Fotografin von der CBGB Area, wo New York City porträtiert hat mit Bands wie Ramones, Television oder Cramps, Alex Chilton, Blondie oder eben Suicide. Und darum da der Song dazu. Dream Baby Dream. Da ist auch noch schön, so am Morgen früh. Ein bisschen floaten, ein bisschen im Bett rumzabeln, bis man rausgeworfen wird.

Plumgleisch Teil 3 mit dem aus dem Gasthaus Grünewald. Pfingsten, ein Festival halt auf Verlangen, wo schon etliche Mal schon stattfindet und immer in der gleichen Größe bleibt. Eine Bar, ein Zeltplatz, Open Air Feeling, eine grosse Bühne mit einem kleinen Beiz, wo Künstler auftreten, wo man sich kann verpflegen mit Risotto, Makronen, kleine feine Sachen vom Grill und kleine feine Sachen, Menü aus der Küche mit süßem, salzigem, natürlich viel Bier und Kaffee zwetschgen, leckerem Express mit Grappa und es hat auch einen Shuttlebus, der von Grünwald nach Engelberg fährt oder retour, wo man kann auch Zelt aufschlagen oder man kann aufwandern. Man hat etwa 3/4 Stunde zum Ausnüchtern, bis man in Engelberg angelangt ist und dort vielleicht in der Jugendherberg kann übernachten oder eben das Zelt mitnimmt, den Zweitagespass nimmt und mit dem auf den Eintritten zählt, glaube ich, auch gerade für den Zeltplatz oder so. Man hat auch Parkplätze für Wohnmobil, aber nur ganz wenige. Der schneller ist der geschwinder. Man reist da eher mit dem ÖV an und hat nicht so viel Platz für so Sachen. Und es hat natürlich auch DJs, Partynacht, werden um die Ohren gehauen. Ein Open Air Gelände startet am 4 Uhr am Nachmittag, öffnet Tor und so. Und die erste Band fängt dann am 6 Uhr an. Mit den Suicide Cat Doors nämlich. Und die haben sich schon ein bisschen etabliert im Raum Luzern und haben mit ihrem Album Road to Mayhem Geschichte von der Band wieder gespiegelt vor einem Jahr. Im Bandcontest Sprungfedern zum ersten Mal so richtig in Fahrt gekommen und dann auch an verschiedensten B-Side-Festivals gespielt und im Südpol in Luzern. Alles bekannte Orte aus Luzern natürlich. Da kommen Suicide Cat Doors mit dem Song Dosenbier. Vielleicht gibt es auch Dosenbier nicht. Das stimmt aber nicht. Es gibt feines Bier aus der Flasche.

aus am Samstagabend im Haltdorfer Langen in Grünwald. Cat, Suicide Cat Dance. Und nachher hat es dann noch eine Lang Erotik, ein Duo, das spielt im Saal innen. Drin und kommen dann draussen wieder zusammen. Dann spielen Budget Boosters, wo wir in der zweiten Stunde einen Song gehört haben, wo auch schon Song of the Week abgeliefert haben, da bei Easy Riser. Und dann am 8. kommt ein Duo aus Frankreich, wo ein bisschen so sanfte Mischung ist von den Young Guards mit elektronischen Rock-Erlebnis, wo Musikgeschmack verbindet und zu einem einzigartigen Erlebnis machen das Duo aus Frankreich mit wilden digitalen Klängen, treibenden Rhythmen und messerscharfen Rockgitarren. Viril heisst dieses Duo, ein weibliches, männliches Duo im Stil von unbeschreiblichen Big Beats, Electro Clash, Aerodance, 90er Jahre auch noch so ein bisschen drin hat, abgestrackte Text. Wie Themen wie die untergangene Liebe oder Weltuntergang natürlich haben wir auch drin. Die spielen dort am Spatenabend dann. Bevor die F auf die Chocolate kommen, die können wir spielen am 10 Uhr am Samstagabend und sie tönen ein Soul mit dem Song Hole.

das Viril aus Frankreich. Also am Samstagabend werden die spielen. Am Sonntag zum Abschluss von Promi Flash Teil 3 haben wir noch für den Sonntag den Berliner Strassenmusiker, den Stephen Paul Taylor, der eigentlich aus Kanada kommt und wieder David Bowie, sein Idol, der David Bowie, nach Berlin gezogen ist. Und jahrelang hat er dort Musik geschrieben in der Hauptstadt. Jedoch ohne Erfolg, sein Traum berühmt zu werden, ist niemals aufgegangen. Aber zum Glück hat er seine Pop-Hymne genau, wo wir in der zweiten oder in der ersten Stunde gehört haben, zu Millionen Menschen gehört haben, plötzlich in Instagram Superstar geworden ist. Und man hat ihn gefragt, warum oder wie sich das anfühlt, plötzlich der plötzliche Ruhm. Und er hat gesagt, er sei früher ständig depressiv gewesen und mit dem Lied genau ist er extrem glücklich geworden. Plötzlicher Ruhm ist die beste Droge, hat er gemeint. Wir hören jetzt aber da einen Song, der heisst Ohrwurm von ihm zum Abschluss. Vom Synthie-Pop Troubadour, wo am Grünen Waldner Open Air wird spielen. Um halt auch verlangen, ihr könnt auf www.pfingstfestival.ch nachschauen. Dort findet ihr alle Infos, Plakat, Bilder, Archiv, Samstag, Sonntag, Programm und natürlich auch noch die schönen Plakate, die immer wieder hergestellt werden. Dort. Ja, da kommt Ohrwurm.

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Wunderbar, der Guess Who mit American Woman, der schafft ja wahrscheinlich da auf dem Herrenacker. Niemals so gut zu tönen, genau. Am 24. Mai spielt übrigens noch am dem Pfingstsonntag ist das, 24. Mai, der Guitar Wolf, ein Japaner mit, wo auch so ein bisschen Rock'n'Roll, japanische Garage Rock'n'Roll macht seit den 80er, Ende 80er Jahren. In Harajuku gegründet worden ist und erfolgreich so ein bisschen überall gespielt hat. Australien, Europa, Amerika und natürlich auch in der Schweiz schon ein paar Mal im Sattel auftreten sind. Und dort spielen sie am 24. Mai mit den Five Bucks zusammen, DJ Wicked Wiggler und so weiter und so fort. Genau, und da kommen wir jetzt mit Sasa Asphalt.

0: ein Problem da, ohne es zu wissen. 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
4: Kennt ihr das Gefühl, nicht wach zu werden? Den ganzen Morgen können im Bett liegen bleiben. Und wenn man dann doch aufsteht, sich einfach wie ein Pudding anfühlt. Oder wie ein Toast. Oder einfach matschig. Da geht den ganzen Tag so weiter, gehst nicht unter die Dusche, verbringst den Tag im Pyjama oder wechselst zu den Trainerhosen oder wieder zum Pyjama. Genauso hat sich mein ganzer Tag heute angefühlt.
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Divo mit Mind Games. Und am vorletzten Dienstag ist Annette Humpe ausgezeichnet worden für den Grimm-Preis, den Jakob-Grimm-Preis. Hat sie bekommen für coole Sprache, lässig und emotionale deutsche Musik und vergeben eben von der Eberhard Schöck Stiftung und der Deutschen Akademie für Sprache und Dichtung orientiert sich an der Ausdruckskraft von der Alltagskommunikation und Annette Humpe hat dann natürlich eine unprätentiöse Popsprache entwickelt, wo Direktheit und unmittelbar die Eindringlichkeit prägt hat und zum Beispiel mit so Songs wie Luxus. Mit der Ideal natürlich.

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0: Der Kanton Schaffhausen hat beschlossen, die Kulturlege vom provisorischen Projekt zu einem definitiven Angebot umzuwandeln. Um was es da bei sich handelt, hat Radio Rasa für euch herausgefunden. Da kommt die Kulturlege.
1: Hanna Engelhardt von der Kulturlege Schaffhausen am Telefon. Könntest du uns bitte mal die Kulturlege vorstellen, für die, die es noch nicht kennen?
2: Kulturlege, da ist eine Karte für Menschen, die mit einem schmalen Budget leben und mit dieser Karte haben sie bei ganz viel Angebot im Raum Schaffhausen zwischen 30% und 70% Rabatt und können so tolle Freizeiterlebnisse miterleben und so wird wieder die soziale Teilhabe gefördert.
1: Was muss man sich da für ein Projekt vorstellen? Also, kannst du mal ein paar aufzählen?
2: Also im Kanton Schaffhausen haben wir über 70 Angebotspartner innen und da

0: Praktikum machen und dann wird dann anhand von der definitiven Steuerrechnung anlegen und dann wird da überprüft. Oder wenn ich sage, wenn man Asylvorsorge bezieht oder Sozialhilfe oder wenn einem der Lohn gesendet wird oder wenn man Ergänzungsleistungen zu der AHV oder zu der IV überkommt. Oder was auch noch gibt, ist, wenn man Stipendien überkommt.
1: Das gilt dann für die ganze Familie, also eine alleinerziehende Mutter, die im Sozialamt ist, hat 3 Kinder, kriegen die 4 Kulturlegis?
0: Wenn sie beantragen, dann gibt es 4 Kulturlegis. Und was vielleicht ein bisschen speziell ist bei den Kulturlegis, die orientiert sich wie nicht an der einzelnen Person, sondern am gesamten Haushalt. Wird wie ein Einkommen vom Haushalt wird angeschaut und nicht von einer einzigen Person. Wenn Mutter Anspruch hat, dann haben auch Kinder Anspruch und Kulturlegis wird ausgestellt. Ab 5 Jahren.
1: Die gibt es ja schon eine Weile. Wie viele Leute beziehen die? Und gibt es da jährliche Steigerungen? Kannst du irgendwelche Zahlen sagen?
0: Also in Schaffhausen gibt es Kulturlegi, kann man die seit dem 2021 beziehen. Also so lange gibt es die gar noch nicht im Vergleich zu Zürich. Und es ist kontinuierlich angestiegen. Also wir haben immer mehr Karten ausgestellt. Das hat bei 195 gestartet und mittlerweile sind wir bei 1324 Karten, die wir ausgestellt haben im 2025.
1: Das ist der ganze Kanton oder nur die Stadt?
0: Das ist der ganze Kanton Schaffhausen. Anspruch hat natürlich noch viel mehr. Also es ist immer noch am Steigen, kann man sagen. Es gibt immer noch Potenzial. Und was vielleicht auch noch wichtig ist, also Kulturlegi ist in der ganzen Schweiz noch ein Glück.
1: Gut, und wenn ich jetzt einen Betrieb habe oder einen Veranstaltungsort, kann da jeder mitmachen und Rabatt anbieten? Wie geht man da vor?
0: Grundsätzlich kann jeder oder jede Rabatt anbieten. Es gibt dann einfach, Sie können sich bei uns melden oder wir melden sich bei Ihnen und dann machen wir einen Vertrag ab und dann können Sie wählen, eben auf was das der Rabatt soll gewährt werden und wie viel Prozent, da können Sie auch wählen. Es müssen einfach mindestens 30% sein.
1: Und wie sieht das jetzt für mich aus als Betrieb? Die 30% oder 50% kriege ich zurückerstattet vom Staat oder nur einen Teil davon?
0: Nein, es ist eigentlich einfach Betrieb oder Verein, die zeigen sich einfach solidarisch mit dem Teil von der Bevölkerung, der halt nicht so viel hat. Der Staat gibt insofern Geld aus, indem dann auch Kulturlegi als Projekt mitfinanziert, eben mit dieser Leistungsvereinbarung und das ist im Rahmen von der Kulturstrategie ist dann mal beschlossen worden, dass man da wie auf bereits bestehende Instrumente zurückgreifen.
1: Also mit dem Geld, das der Staat zahlt, zahlt ihr einfach eure Infrastruktur und das Büro und eure Aktivitäten?
0: Also was manchmal gibt, ist, dass man mit Stiftungen zusammenarbeitet und der Auftrag von der Kulturlegi ist eigentlich einfach das Gefäß bieten, dass man auf das Thema aufmerksam macht, dass man die verschiedenen Zielgruppen probiert ansprechen und ihnen auch erst wie vermitteln, es gibt die Möglichkeit für die Kulturlegi und gleichzeitig natürlich auch ein Angebot erhöhen, ja, und Kommunikation gegen aussen, wie auch intern oder eben auch mit den Behörden, dass man da eine gute Zusammenarbeit kann schaffen. Weil oftmals ist es ja genauso, dass Behörden oder Gemeinden, die haben viel mehr Wissen, wer potenzielle NutzerInnen sind. Und für uns ist dann, wir sind ein bisschen darauf angewiesen, dass wir mit denen eine gute Zusammenarbeit haben, damit wir möglichst effizient unsere Zielgruppen erreichen können. Und darum würde ich sagen, es ist so ein bisschen eine Win-Win-Situation. Kulturlegi, egal ob es jetzt bei den Betrieb oder Verein oder auch bei den NutzerInnen, stoßt eigentlich immer weitgehend auf ein sehr positives Echo. Also wir hören einerseits, dass es ein mega wertvolles Instrument ist, gleichzeitig sind aber auch eben sehr viele Betriebe oder Vereine oder Institutionen sehr offen gegenüber der Kulturlegi und wollen sich da engagieren.
2: Das ist ein gutes Projekt, das scheinbar gut ankommt. Das war Hanna Engelhardt von der Kulturlegi Schaffhausen. Bei ihr könnt ihr euch melden, falls ihr Kriterien habt zum Bezug von so einer Kulturlegi und das dann erfüllt ist. Da kommt der Whole Wild World mit dem Eric Reckless. Das ist ein Geburtstagskind. Eins von vielen.

Ja, nicht vergessen, am 15. Mai ist auch eine Ausstellung ausgegangen. Subjektive multimediale Installation über Demenz mit dem Ray L. Dementia Unknowing. Das an der Bushaltestelle Kronenhalde-Linie 1 im Glissa-Areal, eben am Zeilerweg 3. Der Ray L. Levy hat noch eine Ausstellung bis am 31. Mai, jeweils am 23., 24., 22. Mai, also auch über Pfingsten hat er offen dort. Vom 5. bis am 10. Und natürlich geht auch die Reibadi auf am 23. Mai an den Pfingsten. Könnt ihr euch auch am Donnerstag mit dem ein Kästchen mieten oder so, genau. Ja, und im Programm, im Radio Rasa-Programm gibt es heute noch ab der 5. Homebrew mit dem Chrissi eine Stunde lang Schaffhausermusik, ab der 6. Pop-Pandemie, auch mit dem Chrissi Plattenlabel-Besprechungen, dann ab der 7. Nonstop-Music bis am Morgen früh, bis euch Claudia dann wieder aus dem Schlaf holt und euch im Dienstag inne begleitet. Und der letzte Song, der geht raus für den Jack Douglas, der Produzent war von dieser Gruppe hier im Hintergrund. Unter anderem auch von Aerosmith, von Cheap Trick, ist im Alter von 80 verstorben. Und hat auch coole Sounds zusammen gemischt. Von Miles Davis, James Gang und John Lennon, New York Dolls, wo wir gerade da hören. Und ich wünsche einen wunderschönen Tag und geniessen. Es wird sonniger und wärmer. Nicht gerade heute, aber in dieser Woche.

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1: 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Ich bin der Stefan am Mikrofon. Ciao zusammen.
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0: Ja, die ganze Nacht lernen.
1: Ja,

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1: Hallo und herzlich willkommen zu einer Ausgabe Homebrew hier auf Radio Rasa. Und in dieser Stunde hören wir ja, was so am Rasafari für Bands spielt. Yes, Rasafari am 30. Mai findet es statt. Und das ja speziell mal neu mit anders. Und zwar im Gaswerk, wo auch am 30. Mai die Eröffnung hat. Gaswerk da in Schaffhausen. Dort reinhalten. In die Richtung beim Lindli. Yes. Und ja, wir hören in der nächsten Stunde Bands, die dort spielen am Rasafari.
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1: Yes. Rasafari, genau. Dort spielen folgende Bands. Moik Tani aus Genf. Oder, sag ich jetzt mal, aus dem, vom Genfersee, irgendwo dort in der Region. Dann spielt Cocon Javel. Eine kleine Band, ein Trio aus Bern. Dann, was haben wir noch? Big Cis, yes. Yes, Big Cis wieder mal in Schaffhausen. Sie spielt auch noch, aus Zürich ist sie ja. Und dann haben wir noch eine Band aus Kanada, The Boo Jams, yes. Und nicht vergessen, Marsh spielt auch ein paar Konzerte, weil sie dort Übungsraum haben, dort wo es stattfindet, das diesjährige Rasafari am 30. Mai, und zwar vom Gaswerk Areal. Gaswerk.sh. Könnt ihr auch mal dort schauen und so. Ich glaube, Beiz, die es dort hat, hat schon Eröffnung gefeiert, das letzte Wochenende. Und ja, es kommt glaube ich, sehr schön dort. Gut. Moik Tani, hören wir. Gerade mal ein Lied von ihr zusammen, wo sie mit der Comet City gemacht hat. Porque te vas. Natürlich ein Chor. Mikrofon frei in der nächsten Stunde. Hey, machen Sie.

Ja, das ist Homebrew da auf Radio Rasa. Wir haben zweimal Mike Danny gehört. Mike Danny, ein Projekt von der Künstlerin Tanja Pratz oder Tanja Pratz aus Wewe, glaube ich. Wohnt sie gerade momentan ansässig. Ich habe gesagt, Genfersee, irgendwo dort. Mike Tani, sie spielt am diesjährigen Rasafari 30. Mai im Gaswerk Areal, den auch gerade aufmacht. Mike Tani mit voller Band, Schlagzeug, Keyboard, Bass. Yes, oh, freue mich schon drauf. Wir hören gerade nochmal ein Lied von der Mike Tani. Ihre Songs sind mal in Französisch, mal Englisch, mal Spanisch. Und wir hören da Pan con Tomate. Mike Tani.

Ich bin gespannt auf das Konzert von Mike Tani, das wir jetzt da gerade gehört haben. Ihr hört Homebrew auf Radio Rasa, Bank und Tomat. Wir haben gehört von Mike Tani, sie ist mit voller Band in am Rasa frei, 30. Mai im Gaswerk Areal. Yes. Bin gespannt, wie das live tönt. Ich freue mich drauf. Als nächstes hören wir Big Cis, ich schwöre, als die von ihrer

Zweimal Pixies, Yes, I Bling Love und Ich Schwöre, immer gehört. Yes, Pixies, eine von der grössten Musikerinnen von der Schweiz. Vielleicht sogar die grösste. Auf jeden Fall sehr gross. Auch gespannt bin ich, ich bin gespannt auf ihren Auftritt und auch gespannt auf den Auftritt von Gonquin Chavel. Die sind gerade mal die Hälfte so alt und wie ich. Und yes, sie tönen ungefähr so. Tell the truth, das sind Gonquin Chavel.

Tell the Truth von der Cancan Chavel aus Bern. Yes, und sie spielt am 30. Mai, Samstag, 30. Mai, auf dem Gaswerk-Areal, da in Schaffhausen, wenn es heisst Rasafari. Yes, Cancan Chavel. Letztes Jahr, oder Ende 24, ist ihre Platte rausgekommen, Put All Your Money Into Therapy. Und wir hören da gerade noch das Titelstück, da ist nochmal Cancan Chavel. 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

Großartige Musik, nicht wahr? Put all your money into therapy. Das sind Coco Chavez Trio aus Bern. Und sie spielen am diesjährigen Rasafari. Yes, mehr Infos auf rasa.ch oder gaswerk.sh. Im Gaswerk, dort findet es statt. Neue Eröffnung vom Gaswerk, dort oben am Lindli Rihald, oder wie es heisst. Yes, gaswerk.sh. Und wir hören gerade nochmal ein Lied von Coco Chavez, großartige Band. Richtig, ja, gefällt mir sehr gut. All right, nochmal ein Lied. Heißt All right.

Ja, schöne Musik, coole Popmusik aus Bern, Concon Chavel und gleich auch hier in Schaffhausen am Raser Farid Kürer, Concon Chavel. Wir kommen zur nächsten Band und sie kommt als einzige Band nicht aus der Schweiz. Und zwar kommen sie aus Nova Scotia, das steht bei Halifax, dort irgendwo bei Ostküste Kanada, ganz oben im Norden. Und ja, sie heisst The Boo Chums und ich finde es eine grossartige Band, das dritte sind es, und Bassgitarre, Schlagzeug und sie, ich finde sie haben gutes Songwriting. Ich höre einfach mal das Lied Out of My Head, da sind The Boo Chums.

Out of my head, the Boo Chums aus Kanada. Out of my head, yes. Und die Boo Chums sind einfach nur das dritte Gitarre, Bass, Schlagzeug. Und da ist natürlich etwas produziert gewesen. Live sind dann viel, sagen wir, konkreter auf den Punkt. Yes. Eine kleine, ganz grosse Band aus Holland, aus Kanada, kommt zu uns. Wir hören das nächste Lied, heisst Meet Me in the Middle, The Boo Chums.

Yes, mit mir in der Mitte, eineinhalb Minuten, The Boo Jumps. Yes, sie sind eine von den vier Bands, die am Rasafari, die Serie Rasafari, spielen am 30. Mai im, jetzt hätte ich fast Musikgarten gesagt, es ist eben nicht im Musikgarten, es ist im Gaswerk, wo dann Eröffnung feiert. Yes. Gaswerk.sh oder rasa.ch. Wir hören noch zwei Songs von den Boo Jumps. Zuerst mal Dance Transmission und jetzt singt die Bassistin.

Trans Transmission von den Boo Chums. Yes, sind sehr unterschiedliche Lieder, aber alle sind prägt von gutem Songwriting und mit einem Hang zu guten Melodien. Yes, und das wird super. The Boo Chums live dann am Samstag, 30. Mai. Habe ich es doch schon genug gesagt? Am Samstag, 30. Mai am Rasenfall. Wir hören ganz neue Lied. For the Boo Chums, da ist Football.

Burning Up von den Bootums. Yes. Ihr hört den Homebrew hier auf Radio Rasa. Und wir haben bis dahin 50 Minuten lang Bands gehört, die an diesjährigen Rasa-Fari spielen. Samstag, 30. Mai, mehr Infos rasa.ch oder gaswerk.sh. Yes. Ja, wir machen weiter mit Blaskapelle, Chancentod, keine Zeit für Hass. Ja. 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

0: Yes, Lofed Orchestra, all I got. Lofed Orchestra spielt zusammen mit Cosmic Womit am Donnerstag, 21. Mai, da im Rasa Studio.
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0: Mega schnell vorbeigegangen, die Stunde. Wow. Wir haben noch Bands gehört, die Rasa Frauen spielen. Fast nur. Und ja, ich freue mich schon drauf. Ich hoffe, ihr kommt auch alle. Und das Wetter wird bestimmt auch gut. Yes. Zum Schluss von dieser Sendung, von dieser sozusagen Spezialausgabe Rasa Frauen, lasse ich euch noch mit jemand anderem, mit Stella and the Fridge. Ihre erste EP ist draussen. Und das heisst, denen, wo gut geht, denen, wo es gut geht. Und wir hören einen Song, der heisst Psst, Psst, Miau. Mikrofon war ein bisschen. Ciao zusammen.

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